0: Ihr Hofer Gleis, frei wie der Sommer. 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

0: Jungs? Zu viele.
1: Großer Gin.
0: Den nehme ich mit.
1: Willst du auch was? Willst du loslegen?
0: Ja.
1: Ich setz danach, oder was?